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1: Für die nächsten 5 Stunden habt ihr meine liebliche Säuselstimme in euren Ohren und das ist auch gut so. Dazu gleich neue Musik von Peggy Goo und jetzt erstmal Palm Monkey, Rusty and the Palm Tree Boy mit Agassi. Am Mikrofon für euch ist Patrick. Hallo zusammen.

schön entspannt wach werden am Sonntagmorgen hier mit Ellie Goulding und jetzt mit neuer Musik von Peggy Goo. Das war ihr großer Durchbruch 2023. Eine südkoreanische Musikproduzentin. Und jetzt hat sie nachgelegt. Und zwar mit der Stimme von Ira Starr, eine nigerianische Sängerin. Sehr, sehr cooler Track ist dabei umgekommen. Also gibt starke Sommervibes hier noch. Woman, das sind Peggy Goo und Ira Starr bei Energy. Wir haben immer die besten und Hits.

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8: Mit Philipp Rösler, guten Morgen. Pendler zwischen Stuttgart und dem Raum Ludwigsburg müssen sich ab morgen auf Behinderungen einstellen. Wegen einer maroden Eisenbahnbrücke wird die August-Bebel-Straße in Ludwigsburg gesperrt. Ab kommenden Samstag auch die Bahnstrecke. Die S5 sowie Regionalzüge zwischen Stuttgart und Heilbronn fallen aus. Es gibt Ersatzverkehr.
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8: In Monschau in NRW verschärft sich die Lage wegen des Waldbrandes in Belgien weiter. Mehrere Ortsteile wurden dazu aufgerufen, sich auf Evakuierungen vorzubereiten. Etwas entspannt hat sich die Lage dagegen im Hürtgenwald. Die rund 1800 Einwohner von Gai können wieder zurück in ihre Häuser. Nach einem erneuten Aufruf im Internet zum massenhaften Grenzübertritt von Marokko in die spanische Exklave Ceuta haben Sicherheitskräfte knapp 300 Menschen festgenommen. Außerdem soll die Polizei Tränengas eingesetzt haben, um weitere Migranten an der Grenze aufzuhalten. Gold und Weltrekord. Bei der Schwimm-EM hat Johannes Liebmann über 1500 Meter Freistil den Titel geholt. Oliver Klemet wurde Dritter. Silber gab es für die Mixed-Staffel über 4x200 Meter. Bei der Leichtathletik-EM siegte Speerwerfer Julian Weber vor Nick Thum. Die deutsche 4x100 Meter Staffel der Männer gewann Silber.
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0: Energy Love bei euch am Sonntagmorgen. Patrick und Pascal sind hier.
1: Hello.
0: Ganz kurz darüber reden, Pascal. Ja. Die war hier gerade noch mal kurz auf der 17, wie man so schön sagt.
2: Ja,
0: ne?
2: Genau.
0: Im Restroom.
2: Und ich habe auch überhaupt keine Ahnung, wo die Reise jetzt gerade hingeht. Oh, weil du bist einfach, ich habe auch nicht auf die Zeit geachtet. Wir waren plötzlich einfach live.
0: Ja, und hat dann sein Laptop dahin mitgenommen, damit er ihn da schon mal anmachen kann, weil er ein bisschen spät dran war hier.
2: Ja.
0: Ich sehe da noch ein paar Tropfen auf dem Laptop drauf.
2: Ja, aber
0: ich
2: das
0: hoffe,
2: ist das Wasser.
0: Der überlebt das. Ja, ja, das ist mir klar.
2: Das ist nicht mein Pipi.
0: Das hoffe ich. So, Sonntagmorgen um die Uhrzeit kann man das noch machen. Alles gut. Worüber wir aber eigentlich reden wollten, ist LOL Next.
2: Mhm.
0: Das Spin-off von LOL, Last One Laughing, wahnsinnig erfolgreich auf Amazon Prime. Kennen wir natürlich alle, ne? Mehrere Promis, die sich da irgendwie 6 Stunden einsperren lassen und nicht lachen dürfen. Das Problem an der Geschichte ist natürlich nur diese Promis.
2: Dass sie nicht lachen dürfen.
0: Ja, und die sind alle Comedians, die natürlich alles daran setzen, ihre Mitspieler zum Lachen zu bringen. 7 Staffeln gibt's da bereits und jetzt bald eben auch das Spin-off. Und das mit einem ganz besonderen Teilnehmer. Da sind so Instagrammer und YouTuber mit dabei und eben auch unser Paul Fischer, unser Experte vom Energy Kopfkino. Wir haben mit ihm mal ein bisschen drüber gesprochen. Paul, vielleicht kannst du uns nochmal sagen, du darfst nicht so viel verraten, aber so ein bisschen, was ist so der Unterschied zum normalen LOL?
3: Ich kann sagen, dass es 10 Leute aus der Influencer-Internet-Creator-Bubble sind, die diesmal 4 Stunden Zeit haben, um sich gegenseitig zum Lachen zu bringen. Und wenn man einmal lacht, ist man schon raus. Heißt, wir hatten nur ein Leben. Das sind die großen Unterschiede. Ansonsten, Hazel Brugger war die Moderatorin. Von der wurden natürlich auch noch ein paar Gags und Specials eingebaut. Das kann ich auf jeden Fall sagen. Bin selbst sehr gespannt, wie es wird, weil tatsächlich habe ich auch noch nichts gesehen. Ich lasse mich auch genau wie alle anderen überraschen. Und dann schauen wir mal, was wird.
0: Okay, also Hazel Brugger als Moderatorin mit dabei. Pascal, du hast
2: ja, genau.
0: Die,
2: neben Paul natürlich
0: Cast.
2: Dann noch ein guter Freund von Paul. Adi Totoro ist mit dabei. Ja. Fresh Torge, Helge Mark, Selfie Sandra, Phil Laude. Ah. Also wirklich eine ganze Menge.
0: Selfie Sandra. Ich glaub,
2: hast du nicht hier bei dir noch was drauf liegen?
0: Früh rausfliegen.
2: Komm, Tetanus, Venus, Impfung, weiß ich nicht, was war das doch mal genau da, was sie da an schönen Quatsch geredet hat.
0: Also das Ding ist ja auch, die macht ja so schöne Sachen und die muss dann auch einfach über sich selbst lachen. Das ist ja das Problem.
4: Wie viele Planeten gibt es in unserem Sonnensystem?
5: Die Erde, die Sonne, der Mond, Mars, Uranus, Tetanus. Oder?
0: Also ich glaube, sie wird auf jeden Fall andere Menschen zum Lachen bringen und sich selbst wahrscheinlich auch mit. Das Tolle ist, wir müssen auch gar nicht mehr lange drauf warten, denn Prime Video hat jetzt gesagt, am 10. September geht es los mit LOL Next. Da freuen wir uns sehr drauf. Alle mal direkt im Kalender markieren und dann gibt's wieder ordentlich was zu lachen.
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0: Mit Anja einen schönen Sonntagmorgen wünsche ich euch. Wie schaut es bei euch im Brotkorb aus? Alles klar fürs Frühstück? Oder fehlt das Brot? Das geht gar nicht. Ihr könnt gleich mal eins backen, dazu braucht es nicht viel. Und wir sagen euch gleich, wie es geht, das schnelle Brotbacken. Startet gut mit uns in diesen Morgen.
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0: Frühstückszeit, Brotzeit, in der Bibel gerne auch mal Manna genannt. Daniel sagt euch gleich, wie ihr ganz flott zum Frühstück, Mittagessen, Abendessen oder wann auch immer Brot herstellen könnt.
1: Warm, duftend und frisch aus dem Ofen. Heute gibt's bei uns Fladenbrot. Fladenbrot, wie es die Menschen schon vor Jahrtausenden gegessen haben. Kein Schnickschnack, keine Zutatenliste mit 20 Sachen. Nein, einfach nur Mehl, Wasser, Hefe und Salz. Ihr täglich Brot eben. Die Geschichte hinter dem Essen ist die Geschichte des täglichen Überlebens selbst. 4 Getreidesorten kannte man zu biblischen Zeiten. Gerste, Weizen, Dinkel und Hirse. Frisch gemahlen und zu Broten verarbeitet. Und das ging auf 2 Arten. Einmal mit Sauerteig zu richtigen Brotlaiben oder schnell und unkompliziert als ungesäuertes Fladenbrot, ganz ohne Wartezeit. Kein Wunder, dass Brot in der Bibel ein Symbol für das Lebensnotwendige schlechthin ist. Deshalb auch die weltbekannte Bitte aus dem Vaterunser, also dem Gebet, das Jesus seinen Freunden beigebracht hat. Unser tägliches Brot gib uns heute. Keine Bitte um Reichtum oder Luxus, sondern der Wunsch, Gott, gib uns genug zum Leben. Für heute. Tja, und so geht's. Zuerst das Mehl mit Salz vermischen, dann die aufgelöste Hefe mit Wasser und Olivenöl dazugeben, alles gut kneten und kurz gehen lassen. Dann kleine Laibe formen, flachdrücken und im Ofen goldbraun backen. Fladenbrot fertig. Schmeckt so einfach allem, mit Butter oder in Olivenöl getunkt oder einfach pur zwischendurch. Dieses Brot ist einfach himmlisch.
0: So, los geht's mit dem Backen und dem Frühstücken. Einen guten Start in den Sonntagmorgen.
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0: Nach diesen Hitzewochen gibt es ja mittlerweile wirklich viele Tipps, wie und wo die Hitze am erträglichsten ist. Zum Beispiel im Kino oder am Abend im Open-Air-Kino. Letzteres ist ja im Sommer auch sehr beliebt. Und so ein Sommerkino im besonderen Ambiente, das hat jetzt Franziska für uns.
1: Statt im Kinosaal auf roten Kinosesseln sitze ich hier auf einem blauen Plastikstuhl. Um mich herum die alten Klostermauern des Kloster Alpirsbach. Früher haben hier Benediktinermönche gebetet und gearbeitet. Heute ist vor mir eine Leinwand aufgespannt und großes Kino angesagt.
2: Diesmal ist es ja der Glöckner von Notre Dame, das heißt quasi Notre Dame von Alpirsbach ist hier.
1: Maximilian Zichon ist einer der drei Musiker und begleitet den Stummfilm mit dem Schlagzeug. Aber Kino und Kloster, passt das denn zusammen? Ich frage Doris an der Kasse.
3: Kloster heißt ja nicht unbedingt, dass jetzt alles christlich ist, sondern Kloster heißt Zusammenkunft auch von allen. Und wir kommen hier zusammen.
1: Ja und wie. Obwohl der Film über 100 Jahre alt ist, die besondere Location zieht die Besucherinnen und Besucher an.
4: Der Film spielt ja auch im Mittelalter, Kloster ist mittelalterlich. Und Stummfilm generell finde ich an sich interessant.
5: Ich finde das sehr, sehr schön, dass man auch nicht so normal ein Kino sah, sondern auch so in den Himmel gucken kann und so und das alte Kloster drumherum hat.
1: Und nicht nur Sternenhimmel bringt die Klosterlocation mit.
6: Was ganz besonders ist, dass wir die Kirchenorgel mitverwenden,
1: sagt Musiker Roman Rothen. Und das klingt dann so.
7: War total spannend. Viel spannender wie im Fernsehen. Einfach schöner, echter.
8: Wir sind echt ein bisschen von den Socken, von dem alten Teil und die Musik dazu ausgezeichnet.
9: Also ich bin total begeistert. Bin noch etwas überwältigt.
0: Tja, und wenn auch ihr so von den Socken gehauen werden wollt, dann ab ins Open-Air-Kino. Heute bis Mittwoch gibt's noch jeden Abend Kino unterm Sternenhimmel im Kloster in Alpirsbach. Und das Programm findet ihr im Internet unter subiaco.de. Auch beim Calver Sommerkino gibt's Kino im Kloster, und zwar im Kloster Hirsau, und das noch bis zum 5. September.
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8: Mit Philipp Rösler. Guten Morgen. Pendler zwischen Stuttgart und dem Raum Ludwigsburg müssen sich ab morgen auf Behinderungen einstellen. Wegen einer maroden Eisenbahnbrücke wird die August-Bebel-Straße in Ludwigsburg gesperrt. Ab kommenden Samstag auch die Bahnstrecke. Die S5 sowie Regionalzüge zwischen Stuttgart und Heilbronn fallen aus. Es gibt Ersatzverkehr.
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8: Der heftige Waldbrand in Belgien bedroht immer stärker auch Monschau in Deutschland. Die Stadt in der Eifel hat weitere Ortsteile dazu aufgerufen, sich auf Evakuierungen vorzubereiten. Dagegen hat sich die Lage im Hürtgenwald etwas entspannt. Fast 2000 Einwohner konnten nach Gai zurück. Kanzleramtschefin Baken will die Geheimdienstreform bis Jahresende durch den Bundestag bringen. Das hat sie der Bild am Sonntag gesagt. Die Reform sieht mehr Befugnisse für BND und Verfassungsschutz vor, etwa Gegenangriffe bei Sabotage oder Spionage. In den USA sind mindestens 5 Menschen durch schwere Stürme und Überschwemmungen ums Leben gekommen. Betroffen war der Bundesstaat Indiana. Hunderte Menschen mussten in Sicherheit gebracht werden. Von der Heimatschutzbehörde heißt es, dass sehr umfangreiche Aufräum- und Wiederaufbaumaßnahmen nötig seien.

0: Sinneswandel um 180 Grad, ja, das ist möglich, kommt aber nicht so oft vor, aber soll es geben. Felix, stellt euch jetzt einen vor, der so einen krassen Switch hingelegt hat.
1: Halt, stopp! Das bleibt alles so, wie es hier ist.
2: Nein, den meine ich jetzt nicht. Es geht um Paulus, einen Typen aus der Bibel. Der heißt am Anfang noch Saulus und Christen kann er so überhaupt nicht ausstehen. Er verfolgt sie sogar, bis zu diesem einen Tag. Als er mal wieder unterwegs ist, um ein paar Christen zu verhaften, wird Saulus plötzlich von einem grellen Himmelslicht geblendet. Er ist überzeugt, der auferstandene Jesus begegnet ihm und von da an ist nichts mehr wie vorher. Saulus nennt sich jetzt Paulus und aus dem Christengegner wird auf einmal ein großer Unterstützer. Paulus reist tausende Kilometer durchs Römische Reich. Er gründet Kirchengemeinden, predigt und schreibt Briefe, die bis heute in der Bibel stehen. Man könnte auch sagen, Paulus war so ein bisschen der erste christliche Influencer. Nur halt ohne Smartphone. Die Geschichte von Paulus erinnert daran, Menschen müssen nicht für immer dieselben bleiben, sondern sie können sich auch ändern. Der Glaube an Jesus kann dabei helfen. Und manchmal beginnt das spannendste Kapitel im Leben mit einem Neuanfang.
0: Tja, wo es passt, klasse, so eine 180-Grad-Wendung. Oft reicht aber schon ein bisschen Reflektieren über eigenes Handeln, um was Positives zu verändern im eigenen Leben und im Leben der anderen. Startet gut in den Sonntag.
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0: Sommer, da denke ich an Urlaub, offene Balkontüren und Sommerfeste bis in die Nacht. Tolle Aussichten, abgesehen von der Angst vor Einbrüchen oder Übergriffen. Ist etwas passiert, hilft zuerst die Polizei. Doch auch die Seele braucht oft Hilfe. Viele merken das erst, wenn sie Schlafstörungen entwickeln oder sich zu Hause nicht mehr sicher fühlen, sagt Elvira Pfleiderer. Sie ist Leiterin der Opfer- und Traumaberatung des gemeinnützigen Vereins Seehaus in Leonberg.
1: Deshalb darf sich jeder Mensch, der Opfer einer Straftat wurde, ganz gleich, ob es sich um ein Einbruchsdelikt, um ein Betrugsdelikt, auch häusliche Gewalt, sexualisierte Gewalt oder Opferangehörige nach Tötungsdelikten, darf sich an die allgemeine Opfer- und Traumaberatung wenden.
0: Das Seehaus bietet Beratung an 5 Standorten in Baden-Württemberg an, damit möglichst viele betroffene Menschen dieses Angebot nutzen können. Möglich ist das auch noch Jahre nach der Tat. Trotzdem empfiehlt Elvira Pfleiderer:
1: Am allerbesten ist es natürlich, wenn Menschen sich direkt nach einer Straftat an uns wenden. Dann kann man sehr gut, sehr schnell auch mit Interventionen, mit Traumastabilisierungstechniken arbeiten, dass Menschen gar keine chronischen Folgestörungen wie eine Angststörung, eine posttraumatische Belastungsstörung entwickeln.
0: Und das Ganze ist nicht mit neuem Stress oder Wartelisten verbunden. Elvira Pfleiderer:
1: Unser Angebot ist kostenfrei, ganz niederschwellig, ohne dass Sie viele Anträge ausfüllen müssen, dürfen Sie bei uns anrufen und einen Termin vereinbaren.
0: Gut zu wissen, dass es so etwas gibt. Elvira Pfleiderer von der Opfer- und Traumaberatung des gemeinnützigen Vereins Seehaus war das. Und die Beratungsstandorte in Baden-Württemberg sind übrigens auch in Stuttgart, Leonberg, Schwäbisch Gmünd, Herrenberg und Sinsheim. Und alle Infos gibt's im Netz auf seehaus-ev.de. Und damit sage ich Tschüss für heute. Heute war Anja für euch da. Ich wünsche euch noch einen recht schönen Sonntag und eine gute Woche. Wir hören uns nächsten Sonntag wieder. Tschüss bis dahin und bleibt bewahrt.
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1: Am Sonntagvormittag gleich mit neuer Musik von einem absoluten Hit-Garanten, Ray Dalton. Go That High hören wir gleich. Jetzt aber erstmal Harrison und All The Things She Said. Am Mikrofon für euch ist Patrick. Schönen guten Tag.

Energy Love bei euch und Ray Dalton hat sie einfach. Why don't we call it love? Sing it back to me, sing it back to me now. Diese krasse, kraftvolle und irgendwie auch unverwechselbare Stimme. Also es ist Wahnsinn, was der Mann da aus seinen Organen alles rausholt. Hat schon mit vielen anderen zusammengearbeitet, gerade gehört Call It Love zusammen mit Felix Jähn, aber auch solo. Wahnsinnig erfolgreich, auch mit seinem neuesten Hit. Da zeigt er sich von einer besonders eingängigen und positiven Seite. Viele sanfte Gitarrenklänge, warme Vocals und so ein leicht beschwinglicher Pop-Sound. Das ist Go That High. Hier ist Ray Dalton bei Energy ganz neu. Wir haben immer die besten neuen Hits.

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2: Mit Philipp Rösler. Guten Tag. Pendler zwischen Stuttgart und dem Raum Ludwigsburg müssen sich ab morgen auf Behinderungen einstellen. Wegen einer maroden Eisenbahnbrücke wird die August-Bebel-Straße in Ludwigsburg gesperrt. Ab kommenden Samstag auch die Bahnstrecke. Die S5 sowie Regionalzüge zwischen Stuttgart und Heilbronn fallen aus. Es gibt Ersatzverkehr.
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2: In Monschau in NRW verschärft sich die Lage wegen des Waldbrandes in Belgien weiter. Mehrere Ortsteile wurden dazu aufgerufen, sich auf Evakuierungen vorzubereiten. Etwas entspannt hat sich die Lage dagegen im Hürtgenwald. Die rund 1800 Einwohner von Gai konnten wieder zurück in ihre Häuser. SPD-Gesundheitsexperte Pantazis fordert deutlich mehr Geld für den Hitzeschutz in Deutschland. Der Staat müsse jetzt investieren, bevor wir später einen weitaus höheren gesundheitlichen, sozialen und wirtschaftlichen Preis für das Nichthandeln bezahlen, sagt er. Pantazis sieht dabei den Bund in der Pflicht. Gold und Weltrekord. Bei der Schwimm-EM hat Johannes Liebmann über 1500 Meter Freistil den Titel geholt. Oliver Klemet wurde Dritter. Silber gab's für die Mixed-Staffel über 4x200 Meter. Bei der Leichtathletik-EM siegte Speerwerfer Julian Weber vor Nick Thum. Die deutsche 4x100 Meter Staffel der Männer gewann Silber.

0: Ja, Sonntagmorgen ist es mit Energy. Schön, dass ihr mit uns wach werdet und in den Tag startet. Patrick und Pascal sind hier.
1: Humo.
0: Ich, ein Millennial durch und durch. Und Pascal, du Gen Z.
1: Ja,
0: 23 Jahre jung.
1: Ja, 22 noch, aber bald 23.
0: Genau, so war das. Mit Alterswerten habe ich nicht so.
1: Entschuldigung. Wenn du so lange dein Alter weißt.
0: Ah, das verdränge ich ganz gerne. Das ist aber ein anderes Thema. Gen Z, ich bin auch dafür bekannt, dass ich ganz gerne mal so ein bisschen dagegen anstänker hier. Weil es gibt ja wirklich dieses...
1: Aber nicht nur gegen die Gen Z, ehrlicherweise.
0: Gegen alle Menschen, aber vor allem gegen euch dann. Es gibt ja dieses Klischee der Arbeitsunwilligkeit, dass ihr alle faul seid und sagt, 5 Tage arbeiten, nee, wo komme ich denn da hin? 4-Tage-Woche und maximal irgendwie 4 Stunden pro Tag.
1: Nee, das ist ganz großer Quatsch, ne? Da gibt es jetzt sogar eine Studie.
0: Und das ist das Problem tatsächlich. Ja. Ich habe jetzt wirklich eine Studie, die mir beweist, dass es nicht so ist. Tatsächlich liegt die Erwerbstätigenzahl zwischen 20 und 24 Jahren bei über 75%. Also so 3/4 aller jungen Menschen in diesem Alter haben einen Job. Und das ist ein Wert, den gab es seit 30 Jahren nicht. Das musst du dir mal überlegen.
1: Ja, wir sind nämlich richtige Hustle-Kinder.
0: Ja, scheinbar. Und man muss ja dazu sagen, manche studieren ja auch noch Vollzeit und haben dann nebenbei noch einen Job, um sich das irgendwie finanzieren zu können. Also da muss ich kurz sagen, Hut ab. Das sage ich nicht zu laut, weil ich möchte jetzt nicht hier in Verruf geraten.
1: Nee, das werde ich mir jetzt genau aufschreiben. Sonntag, 16. August.
0: Patrick hat ein Kompliment der Gen Z gemacht.
1: Patrick hat mir ein Kompliment gemacht. Finde ich gut.
0: Dir ja noch nicht, weil darüber müssen wir jetzt mal reden. Also das ist ja alles immer sehr allgemein auf die Gen Z, dass die jetzt arbeitswilliger sind. Bei dir merke ich noch nicht ganz so viel.
1: Hallo.
0: Und ich bin auch ein bisschen skeptisch. Wir erinnern uns noch an Julian Kamps, diesen Schönling von GNTM, der dieses Jahr viral gegangen ist mit seiner Aussage, wir brauchen eine 4-Tage-Woche.
1: Ja, Quatsch.
0: Der nicht 5 Tage arbeiten will. Doch, ich sehe es nämlich kommen. Jetzt seid ihr noch alle krass motiviert, aber in 15 Jahren, dann geht die Meckerei aber mal so richtig
1: los. Ja, aber du willst denn noch durchziehen hier? Also du schläfst doch jetzt schon auf dem Boden hier, hör mal.
0: Jetzt auch schon
1: in Moderation, ja, siehste.
0: Na gut, wir sprechen uns wieder in 15 Jahren, mein Lieber.
1: Machen wir. 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
1: Gleich mit neuer Musik von einem jungen Mann, den wir uns auf jeden Fall merken müssen. Jack Dean, der Song heißt Mercy. Und jetzt starten wir rein mit Juste, Jackstyle und John. Turn the lights off. Am Mikrofon ist Patrick. Schönen Sonntagvormittag.

Ava Max hier am Sonntagvormittag bei Energy. Und Leute, es kommt selten vor, dass ich euch um einen Gefallen bitte. Aber jetzt ist es mal soweit. Merkt euch bitte den Namen Jack Dean und folgt ihm überall rein, wo es geht, Instagram und Co. Denn dieser junge Singer-Songwriter, der macht so unfassbar gute Musik. Und davon überzeugen wir jetzt uns auch zusammen, damit ihr nicht denkt, dass ich hier irgendeinen Scheiß erzähle. Mercy, sein aktueller Song, ganz großes Hitpotenzial, den gibt's jetzt. Hier ist Jack Dean bei Energy.

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1: Mit Philipp Rösler, guten Tag. In Mitte hat die Stuttgarter Polizei einen Mann festgenommen, der seine eigene Gartenlaube in Brand gesteckt haben soll. Der 58-Jährige wurde in eine Psychiatrie gebracht. Das Gebäude brannte gestern komplett ab. Auch ein Nachbarhaus wurde beschädigt. Schaden insgesamt rund 50.000 Euro.
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1: Der heftige Waldbrand in Belgien bedroht immer stärker auch Monschau in Deutschland. Die Stadt in der Eifel hat weitere Ortsteile dazu aufgerufen, sich auf Evakuierungen vorzubereiten. Dagegen hat sich die Lage im Hürtgenwald etwas entspannt. Fast 2000 Einwohner konnten nach Gai zurück. Die Geheimdienstreform soll noch in diesem Jahr umgesetzt werden, das hat Kanzleramtschefin Warke in der Bild am Sonntag gesagt. Die Reform ist umstritten, sie sieht mehr Befugnisse für BND und Verfassungsschutz vor, etwa Gegenangriffe bei Sabotage und Spionage. Bei einem schweren Busunglück in Ungarn sind 12 Menschen ums Leben gekommen, mindestens 10 weitere sind schwer verletzt. Der Reisebus aus Polen kam im Osten Ungarns von der Autobahn ab, fuhr in einen Graben und kippte um. Nach Angaben der Polizei ist der Fahrer vermutlich am Steuer eingenickt.

0: Der Sonntagvormittag ist das mit Energy. Patrick und Pascal sind hier.
1: Guten
0: und
1: Morgen.
0: Jetzt eine Runde Gehirnsport.
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0: Oh, kennst du noch dieses Nintendo DS-Ding? Dieses Dr. Kawasaki oder wie hieß der?
3: Ja.
0: Gehirnjogging?
3: Nee, Dr. Kawasaki, war das nicht hier für den Pinguin?
0: Was?
3: Nee, es gab nicht, wie heißen die denn nochmal, diese komischen Pinguine?
0: Peppa Wutz? Nee, keine Ahnung. Nee,
3: das ist ein Schwein, Patrick. Das ist ja...
0: Pinguine?
3: Pinguine aus Madagaskar heißen die. Die meine ich. Der hieß auch Kawasaki oder sowas.
0: Die meine ich nicht. Aber Pinguine ist tatsächlich ein gutes Stichwort. Zwei Behauptungen gibt es jetzt. Die erste dreht sich um Pinguinmännchen.
3: Mhm, okay.
0: Und ihr alle, Pascal, du auch, ihr ratet mal, ob das stimmt oder nicht. Pinguinmännchen schenken ihren Auserwählten Steine als Liebesbeweis. Ist das ein Fakt oder Fake?
3: Boah, ehrlicherweise glaube ich direkt erstmal. Kann ich mir nicht vorstellen, weil A, frage ich mich, wie transportieren die Steine? Und B, gibt es in der Antarktis überhaupt Steine? Da gibt es doch nur Eis eigentlich. Und ich glaube, deswegen wächst deine Nase gerade gewaltig, das ist ein Fake.
0: Pinocchio erweckt hier zum Leben. Schenken Pinguinmännchen ihren Auserwählten wirklich Steine als Liebesbeweis? Das ist ein...
4: Fakt.
3: Nee.
0: Und zwar wirklich nur die allerfeinsten Steine. Und wenn diese Steine gut genug sind, dann bekommt der Pinguin eine Chance.
3: Das ist wirklich crazy.
0: Habe ich mir nicht ausgedacht.
3: Aber das ist wirklich so. Im Grunde genauso wie bei uns Menschen. Wir schenken uns halt ein bisschen vielleicht Diamanten hin und her.
0: Das
3: ein bisschen
0: stimmt.
3: Hochwertigere Steine.
0: Ja, das ist sehr schön. Sehr, sehr schöner Vergleich. Und zweite Behauptung. Pilot und Co-Pilot desselben Fluges dürfen nie das gleiche essen. Ist das ein Fakt oder Fake?
3: Oh, ich fliege ja sehr, sehr gerne in den Urlaub, muss ich sagen. Und ich habe mich deswegen auch schon häufig damit beschäftigt. Und ich glaube, man macht das normalerweise nicht, weil Lebensmittel ja mal vergiftet sein können, vielleicht einfach schlecht verdorben sein können. Aber ich glaube nicht, dass es da keine Pflicht, also dass es da eine Pflicht zu gibt. Deswegen sage ich, das ist ein Fake.
0: Dürfen Pilot und Co-Pilot desselben Fluges nie das gleiche essen? Das ist ein
4: Fakt.
3: Ja. Sogar wirklich eine Regel.
0: Tatsächlich, bei der Lufthansa zumindest und auch noch bei anderen Airlines soll das wirklich nicht passieren, damit man einfach die Gefahr verringert, dass beide Magenprobleme kriegen, wenn das Essen irgendwie schlecht war. Denn machen wir uns nichts vor, wenn beide mit Durchfall im Cockpit sitzen, dann ist es ganz schön scheiße.
3: Alarm im Darm.
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1: Happy Sunday euch und wir machen ihn noch ein bisschen happier, gleich mit neuer guter Musik von Bruno Mars, On My Soul. Und jetzt erstmal Tampa City und Self-Aware Mikrofon, euer Escort fürs Wochenende. Hier ist Patrick, guten Tag.

0: Nico Santos für euren entspannten Sonntagvormittag bei Energy. Und jetzt neue Musik von Mr. Bruno Mars. Jeder Song, den er released, wird ein Hit. Also dieser Mann ist eine Maschine. Und bei dem neuen Song habe ich da auch ein sehr, sehr gutes Gefühl. Und wir tun natürlich auch unser Bestes, um das möglichst voranzutreiben, um ihn da zu unterstützen. Wir spielen ihn euch jetzt. Hier ist Bruno Mars, On My Soul. Bei Energy gibt es immer die besten neuen Hits.
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2: Mit Philipp Rösler, guten Tag. In Mitte hat die Stuttgarter Polizei einen Mann festgenommen, der seine eigene Gartenlaube in Brand gesteckt haben soll. Der 58-Jährige wurde in eine Psychiatrie gebracht. Das Gebäude brannte gestern komplett ab. Auch ein Nachbarhaus wurde beschädigt. Schaden insgesamt rund 50.000 Euro.
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2: Die Lage in Monschau in NRW wegen eines Waldbrands in Belgien scheint sich erstmal nicht weiter zu verschärfen, denn der Wind hat gedreht und ist abgeflaut. Es brennt nur wenige Kilometer von der Grenze entfernt. Für die Bewohner von Ortsteilen gibt's weiterhin den Aufruf, sich auf Evakuierungen vorzubereiten. Ein erneuter Ansturm auf die spanische Exklave Ceuta ist ausgeblieben. Der war befürchtet worden, weil in sozialen Netzwerken seit Tagen Gerüchte kursieren, dass die Grenze geöffnet wird. Marokkanische Sicherheitskräfte nahmen mehr als 300 Migranten fest, die versucht haben, Ceuta zu erreichen. SPD-Gesundheitsexperte Pantazis fordert deutlich mehr Geld für den Hitzeschutz in Deutschland. Der Staat müsse jetzt investieren, bevor wir später einen weitaus höheren gesundheitlichen, sozialen und wirtschaftlichen Preis für das Nichthandeln bezahlen, sagt er. Pantazis sieht dabei den Bund in der Pflicht.

0: Tag mit Energy. Patrick und Pascal sind hier. Pascal, wir haben ja manchmal auch so ein bisschen Deutschrap hier im Programm.
1: Ja. Durchaus.
0: So eine Nina Chuba fällt ja mit rein. Oder Apache, I Liver. Ich bin diese Woche auf die Straße gegangen mit dem Mikro und habe einfach mal unsere ältere Generation.
1: Du selber bist auf die Straße gegangen.
0: Ja,
1: hast einfach mal das Mikrofon in die Hand genommen und gesagt, okay, mal wieder back to the roots.
0: So.
1: Schöne Sache.
0: Die Boomer gefragt, ob sie sich denn mit Deutschrap auskennen, ob sie die KünstlerInnen kennen.
1: Mhm.
0: Ihnen einfach mal so einen Zettel gegeben, wo die Künstler draufstanden und gesagt, hey, könnt das mal vorlesen. Und du darfst jetzt einmal mal raten,
1: welche Künstler gemeint sind.
0: Welche das sein könnten.
1: Oh Gott, ich bin gespannt.
0: Wir fangen mal an mit Nummer 1.
2: Mhm. Summer Sam.
3: Summer Jim.
2: Summer Jam.
1: Ich sag mal, das könnte man auch erkennen, das war Summer Jam.
0: Beim ersten dachte ich noch nur Sommersenf, okay?
1: Ja, schwierig.
0: Mach mal weiter, wird vielleicht ein bisschen schwieriger.
3: Gesoß. Kschusch.
1: Kannst du nochmal abspielen?
0: Natürlich.
3: Gesoß. Kschusch.
1: Also das klingt wie, weiß ich nicht, Pak Choi, weiß ich nicht, irgendein Gemüse
0: ist es nicht.
1: Aus dem asiatischen Raum, weiß ich nicht.
0: Es ist Jesus, natürlich.
1: Also niemals.
0: Wenn man es weiß. Und,
1: oh mein Gott.
0: Das finde ich auch sehr schön.
2: Bat Mon Chai.
1: Nee, ich nehme das zurück mit meinem, Gemüse. Das klingt eher so.
0: Also es ist natürlich Bad Moms Jay.
1: Ja, also niemals.
0: Also vielleicht, ich würde mir als Rapper und Rapperin mal Gedanken drüber machen, ob ich mich vielleicht nicht umbenenne, wenn die Leute das alle nicht verstehen. Und wenn ihr die alle mal hören wollt, dann doch einfach mal hier reinhören. Hey.

0: Tour gibt's das natürlich auf energy.de.
1: Natürlich in der neuen Energy App oder
0: auf dem Smart Speaker eures Vertrauens. Und wir möchten noch mal kurz betonen, wir machen uns nicht über die älteren Herrschaften.
1: Aber es ist schon sehr süß.
0: Es ist sehr süß und ganz ehrlich, also vielleicht müsste man solchen Rappernamen auch einfach mal
1: einfacher machen.
0: Genau, einfacher und gesellschaftstauglicher machen. Weil man möchte ja auch niemanden ausgrenzen.
1: Nee.
0: Deswegen einfach mal drüber nachdenken, liebe Batman Jai. Und. So, wir sind raus. Pascal und Patrick sagen tschüss. Euch
1: macht's
0: einen schönen
1: gut.
0: Sonntag. Tschüss.
1: Bis zum nächsten Mal.
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2: Sonntag, 12 Uhr mittags. Ich bin schon wieder. Mein Name ist Armani und wir gehen rein. You Not Us in 10 Minuten. Jetzt Teddy Swims mit Mr. Know It All.

glaube, für den nächsten Song haben die Energy Stars You Not Us eine Zeitmaschine gebaut. Der Song klingt nach 2000 Dance, ist aber komplett für 2026 gemacht. Dazu kommt Daddy DJ und plötzlich fühlt sich der Sommer nach alter MP3-Sammlung an. Wir hören rein, hier ist Flipside, Energies an, immer die besten neuen Hits.

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1: Am Sonntag, den 16. August um 12.30 Uhr. Schön, dass du deinen Lieblingssender hörst. Du bekommst von uns jetzt 100 Euro Direktüberweisung. Hast du sofort auf deinem Konto, wenn du mir sagst, welche Sendung das ist? Wer ist denn das gleich wieder? Das schnippt nur mal. Komm mal, das schnippt sich aber gut. Wer ist das? Also, wenn du es raus hast, 0137 90 30 200. Direkt anrufen, 0137 90 30 200. Für 50 sind aus allen deutschen Netzen 100 Euro jetzt für dich.
2: Mitmachen kann man ab 18. 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
1: Also, welchen kleinen Klabauter suchen wir? Welche Sendung ist das? Befindet sich gerade in den TikTok Top 10 auf Platz 4 mit seinem Sound. 0137 90 30 200. 0137 90 30 200 für 50 sind aus allen deutschen Netzen. Und der andere Klabauter, der ist bei mir im Studio. Die Chrissy, hallo.
3: Ja, ich dachte, ja, okay, alles gut.
1: Die Klabauterfrau ist
3: ja
1: bei mir.
3: Sozusagen, ja, okay.
1: Schön, freue ich mich. Wie geht's dir?
3: Ja, mir geht's gut. Und was ich ganz toll finde heute, ja, ist, obwohl Sonntag ist, geht die Kohle raus für Echtzeitüberweisungen. Das war eine feine Sache.
1: Hm? Das findet er hier auch gut.
3: Ja, der sowieso.
1: Der ist doch voll mit dabei hier. Der ist doch voll integriert hier in die ganze Chose. Durchgestellt mit dem Chance-Button. Wer ist live in der Show?
4: Hallo, hier ist der Ronny.
1: Ronny, grüß dich. Von wo aus rufst du an?
4: Berlin.
1: Ah, schön. Das klang mysteriös. Ich wollte schon fast was von den X-Files. Ich wollte die Musik von...
4: Ich bin leider nicht aus München, aber den Meister Eder kenne ich auch noch.
1: Ja, den kennst du? Welche suchen wir denn? Welche Sendung?
4: Na, den Pumuckl.
1: Richtig, absolut. Ich wollte schon, aber das werde ich mir nachher an der Aufnahme ziehen. Wenn du sagst, hallo, hier ist der Ronny, dann lege ich mal die Musik von den X-Files drunter. So düdelüt. Ja, das ist doch klasse. Ronny, 100 Euro überweisen wir dir direkt. Danke für den Anruf. Ja, ich stelle dich rüber in die Gewinnredaktion. Kriegst das Geld. Super. Danke, tschüss.
4: Danke.
1: Ciao. So, machen wir direkt weiter, würde ich sagen, oder? Das läuft doch hier. Also, zack. Neue Runde. Was suchen wir jetzt hier? Achtung. Oh, das ist ja nur ein Ton. Boah, also einmal spiele ich es noch ein. Na gut. Also wer das raus hat, ruft bitte direkt an. 0137 90 30 200. 0137 90 30 200. Für 50 Cent aus allen deutschen Netzen. Bitte alle hören mal her. Das ist es. Welche Sendung suchen wir? Was wird hier gesucht? Bin jetzt mal gespannt. Richtige Lösung. Mach's wie Ronny, der hat sein Geld jetzt schon. 100 Euro. Wir brauchen nur ein paar Daten von dir und du kriegst sofort das Geld per Echtzeitüberweisung überwiesen. Welche Sendung ist das? Ich warte auf deinen Anruf. Telefonnummer ist und bleibt die 0137 90 30 200. 0137 90 30 200 für 50 Cent aus allen deutschen Netzen. Wenn du anrufst, kriegst du eine Leitung zugewiesen. Und mit Leitung 2, da spricht dich keiner vorher an, da kommst du live zu mir in die Sendung, sagst mir, was das hier ist und gewinnst das Geld. Hast du die Lösung raus? Frank war nämlich schon mal in der vorherigen Sendung da und meinte das. Frank, grüß dich. Was kommt raus?
5: Game of Thrones.
1: Game of Thrones? Nee, Game of Thrones ist es nicht. Chrissy, der Ronny hat sein Geld schon?
3: Ja.
1: Wow.
3: Okay, also, und ich verdopple jetzt gleich mal von 100 Euro auf 200 Euro. Garantierter Gewinn.
1: Aber auch heute jetzt dann direkt Überweisung.
3: Natürlich geht alles heute raus für Echtzeitüberweisung.
1: Also kriegst du mehr als Ronny. 200 Euro jetzt. 0137 90 30 200. 0137 90 30 200 für 50 sind aus allen deutschen Netzen hergehört. Ist nicht Game of Thrones. Frank dachte, es ist Game of Thrones. Weiß das jemand am Sonntag? 12.34 Uhr, wir sind live, es ist keiner da. Nochmal ganz kurz hier. Leute, ganz schnell mitmachen und die richtige Lösung sagen. Markus war auch schon mal in einer anderen Sendung da und meinte das.
6: Was hast du raus?
5: Das ist das Traumschiff.
6: Es ist nicht das Traumschiff.
1: Ach du liebe Zeit, das Traumschiff. Ach so, wegen dem Schiffshorn da so Mörp.
3: Ja, wegen dem Mörp.
1: Ah, nee, das ist nicht richtig. Die Suche geht weiter. Komm, was
3: die
1: ist
3: Suche
1: los?
3: Die Suche geht weiter mit noch mehr Geld. Nochmal 100 Euro drauf. Jetzt geht es um 300 Euro garantierte Gewinn. Heute überwiesen und heute auf dem Konto.
1: Leute, würden wir so eine Sendung wie das Traumschiff suchen? Wir schauen schon etwas, was ich auch kenne. Ne? 0137 90 30 200. Wer schaut denn das Traumschiff eigentlich? 0137 90 30 200. Für 50 sind aus allen deutschen Netzen. Also nochmal, jetzt ganz kurz, das ist nicht das Traumschiff. Hoffentlich kennt das noch jemand. Du, ich weiß gar nicht, läuft das gerade irgendwo?
3: Nee.
1: Das läuft gerade nirgendwo?
3: Nee, definitiv nicht.
1: Wie sollen das dann die Leute wissen?
3: Ja, das weiß ich auch nicht. Ja, du, ganz einfach, entweder du kennst es oder
1: ja, aber was ist das
3: nicht
1: denn? Wir sollen doch,
3: ja, ich weiß, es ist...
1: Dann wundert, wenn das gerade nirgendwo läuft, dann wundert es mich auch gar nicht, dass es keiner raus hat. Wie soll das jemand, weil wir spielen doch mal reinhören hier. Also, nee, also Christi, was ist denn hier los?
3: Ja,
1: was
3: du,
1: passiert?
3: Ich brauche nur einen einzigen, der es erkennt. Und ja, der wird reichlich belohnt. Ja, ich erhöhe es nochmal. Ich gehe nicht 100 Euro hoch, sondern 200
1: was?
3: Euro hoch.
1: Was?
3: So, jetzt geht es um 500 Euro garantierter Gewinn und das Geld geht sicher heute raus per Echtzeitüberweisung.
1: Ja, aber 500 Euro ist geil. Und das Geld kriegst du sofort auf dein Konto überwiesen. Das Problem ist nur, es ist wie so ein Würstchen vor die Nase jetzt halten. Wie sollen das, was ist denn das? 0137 90 30 200. Wir suchen eine Sendung. 0137 90 30 200 für 50 sind aus allen deutschen Netzen. Ach du liebes Ding, das Ding läuft gerade nirgendwo. Warum spielen wir es denn dann? Da erinnert sich doch so Asbach uralt. Hör mal, das ist da. Boah. Leute denken wahrscheinlich, ist das Traumschiff. Also hast du was anderes? Hast du was anderes als das Traumschiff? Dann sag's uns bitte. Yvonne war auch schon mal in der vorherigen Sendung da und meinte das. Yvonne, jetzt bist du dran. Was hast du hier erkannt?
7: Wir gehen die starken Männer.
1: Nee, Vicky und die starken Männer geht ein bisschen schneller. Das ist es nicht, nein. Nein, nein, ist es nicht, Yvonne, tut mir leid. Die nicht die starken Männer und Frauen aus Flake, das ist nicht richtig, Chrissy. What is going on in the kitchen?
3: Ja, es ist echt knifflig. Kurzer Ausschnitt, okay, noch mehr Geld, nochmal 100 da drauf. Jetzt geht's um 600 Euro garantierte Gewinn. Ich brauche nur einen, der das löst.
1: Ja,
3: einen einzigen.
1: Ja, das ist ja lustig, dass es einer lösen soll. Aber wenn das Ding gerade nirgendwo läuft... Ach, du liebes bisschen... Hat irgendjemand die richtige 0137 90 30 200? Mal voller Ernst, jetzt ist keiner im Studio gerade. 0137 90 30 200 für 50 sind aus allen deutschen Netzen. Also das hier ist nicht Game of Thrones, nicht das Traumschiff und auch nicht, wie die Yvonne dachte, Vicky. Der Jürgen, unser Toningenieur, hat keine Ahnung, was wir suchen. Jürgen, mal ganz ehrlich. Er weiß nicht, was rauskommt, ne? Also er weiß nicht, was... Der Jürgen ist Toningenieur, der hat es studiert, der hört super viel, der weiß nicht, welche Sendung wir suchen. Ich weiß gar nicht, was das soll hier. Was machen wir hier eigentlich? Was passiert? Chrissy, ist da schon irgendjemand?
3: Nee, da ist noch niemand. Okay, ja, ich habe auch meine Bedenken, aber du, ich lege nochmal Geld drauf, aber nicht nur 100 Euro, sondern 150. So, jetzt geht's um 750 Euro garantierter Gewinn, heute überwiesen und heute auf dem Konto.
1: Was ist hier los? 750 Euro für dich, jetzt sofort Überweisung, 0137. 90 30 200. Ruf einfach nur an, wenn du es raus hast. 0137 90 30 200 für 50 sind aus allen deutschen Netzen. Ich warte auf deinen Anruf mit der richtigen Lösung jetzt.
2: Mitmachen kann man ab 18. An Minderjährige werden keine Gewinne ausgezahlt. Jeder Anruf kostet 50 Cent aus allen deutschen Netzen. Bitte darauf achten, dass nicht jeder Anruf, der Kosten produziert, auch automatisch ins Studio gelangt. 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Parallel dazu kann die Redaktion jederzeit ausgewählte Anrufer per Zufallsprinzip direkt ins Studio durchstellen. 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
1: Ich brauche jetzt denjenigen mit der richtigen Lösung. Hast du die richtige Lösung? Dann sag sie uns bitte sofort. 750 Euro Garantiegewinn. Guido war auch schon mal in einer anderen Sendung da und meinte das.
8: Was kommt natürlich raus?
9: Herr der Ringe.
1: Nein! Nein, Herr der Ringe ist nicht richtig. Leute, das ist was, das ist doch nicht Herr der Ringe. Ach du liebes bisschen, Chrissy. Chrissy, bitte, lass es uns, das hat doch keiner. Es läuft nirgendwo. Was willst du denn jetzt hier veranstalten, Chrissy?
3: Ja, ich werde was veranstalten mit dem Geld. Wir machen auf alle Fälle. Wir machen weiter.
1: Oh,
3: es
1: Gott.
3: Ist ein kurzer Ausschnitt, aber ich lege jetzt richtig Kohle
1: was
3: drauf.
1: Was heißt das?
3: Ich lege nicht 100 drauf, nicht 150. Wir spielen jetzt um 1.000
1: was?
3: Euro Garantiegewinn. 1.000 Euro garantierter Gewinn. Geht
1: Leute,
3: heute noch raus per Echtzeitüberweisung.
1: Leute, Rimmel ist freigegeben, also wenn es einer raus hat. Ist nicht Herr der Ringe, ist was völlig anderes. Die Antwort hat mit Herr der Ringe nichts zu tun. Du hast was völlig anderes als Herr der Ringe raus. Du hast wahrscheinlich die richtige Lösung. 0137 90 30 200, um Gottes Willen. 0137 90 30 200 für 50 sind aus allen deutschen Netzen. Weiß irgendeiner, irgendjemand, irgendwer, was das hier für eine Sendung ist, bitte? Nee, also es ist nicht Game of Thrones. Es ist nicht das Traumschiff. Es ist nicht Vicky. Und es ist nicht Herr der Ringe. Bitte, es muss doch einer... Das ist zu kurz, Leute. Das ist zu kurz. Wirklich, es läuft auch gerade nirgendwo. Es ist 0137 90 30 200. Immer noch keiner da. 0137 90 30 200 für 50 sind aus allen deutschen Netzen. Chrissy, bitte sprich ein Machtwort. 1000 Euro und keiner hier bei uns im Studio.
3: Ja, dann erhöhe ich jetzt die Gewinnchancen. Wir probieren es jetzt so lange, bis es klappt. Ich gebe noch zur Glücksleitung 2 die Glücksleitung 3 dazu. Doppelte Gewinnchance mit den Glücksleitungen 2 und 3 in 3, 2, 1 ab jetzt.
1: So, wir sind auf Gewinnersuche. Wir sind auf Gewinnersuche und ich würde ganz gern dir 1000 Euro geben. Du musst uns sagen, was ist das hier bitte? Was ist das? Was ist das? Sag's nochmal. Hat das irgendjemand dann jetzt die 0137 90 30 200? Wir suchen jetzt einen Gewinner. 0137 90 30 200. Immer noch keiner da. Noch niemand bei uns in der Leitung für 1000 Euro garantierter Gewinn. 0137 90 30 200. Immer noch niemand. 1000 Euro, du kriegst das Geld sicher. Nur derjenige ruft an, der es raus hat. Wir haben die Gewinnchance für dich verdoppelt. 0137 90 30 200 für 50 sind aus allen deutschen Netzen. Immer noch keiner da. 1000 Euro garantierter Gewinn. Netto steuerfrei. 1000 Euro jetzt für dich. Das Geld gewinnst du jetzt hier und heute. 0137 90 30 200. 0137 90 30 200 für 50 Cent aus allen deutschen Netzen. Bitte, ich brauche jetzt jemanden, der mir sagen kann, was das hier ist. Was ist das für eine Serie? Weiß das irgendjemand? Kann irgendjemand sagen, was das hier ist? Irgendeiner? Ich brauche jetzt sofort einen Gewinner. 0137 90 30 200. Ich verstehe es nicht. 0137 90 30 200 für 50 sind aus allen deutschen Netzen. Wir haben keine Zeit mehr. Chrissy, jetzt bitte, mach was.
3: Okay, dann gehen wir jetzt auf die dreifache Gewinnchance. Ich erhöhe auf die dreifache Gewinnchance mit der Glücksleitung 4 in 3, 2, 1 ab jetzt.
1: Es ist keiner da. Ich weiß auch nicht. Ich glaube, die Leute wissen nicht, was das ist. Es ist was völlig anderes als Game of Thrones oder sowas. 0137 90 30 200. Vollalarm. Ich brauche einen, der es raus hat am Sonntag. Wir haben den 16. August. Kein Mensch da. 0137 90 30 200. Immer noch niemand da. 0137 90 30 200. Für 50 sind aus allen deutschen Netzen. Ich brauche jetzt nur einen einzigen. Nur einen einzigen, der mir sagen kann, was das hier für eine Sendung ist. Weiß das jemand? Ich glaube nicht, ich muss ganz ehrlich sagen, es läuft nirgendwo. Die Leute denken, es ist Game of Thrones. Die Leute denken, der Jürgen, unser Toningenieur, hat keine Ahnung. Der weiß nicht, was es ist und der hat das studiert. Der Jürgen erkennt sonst jedes Ding. Der weiß nicht, was das für ein Ding ist. Chrissy, kannst du noch etwas machen, bitte?
3: Ja, natürlich drastische Maßnahmen. Ich werde die dreifache Gewinnchance auf die sechsfache Gewinnchance erhöhen mit der Glücksleitung 11, Glücksleitung 12 und Glücksleitung 13. Sechsfache und höchste Gewinnchance. Ab jetzt.
1: So, Gewinnchance für dich nochmal verdoppelt. Auf die sechsfache Gewinnchance. Freunde, ich brauche jetzt nur einen Anruf von dir. 0137 90 30 200. Du kannst das Geld jetzt gewinnen. Ich brauche die richtige... Ach, du hast das Traumschiff raus. Das ist natürlich falsch. Ruf nicht an. Ruf nicht an, wenn du denkst, oder Vicky. Nein. Jetzt der Carsten aus der Redaktion kommt rein und meint, es ist Forsthaus Falkenau. Sag mal, seid ihr nicht ganz sauber? Leute, mal ganz ehrlich, ich würde doch niemals Forsthaus Falkenau spielen. Was ist... Das kann doch nicht sein, dass das Ding hier niemand mehr kennt. Was ist denn das? Was ist denn das? 0137 90 30 200. 0137 90 30 200 für 50 sind aus allen deutschen Netzen. Chrissy, mach was, wir haben keine Zeit mehr. Ich verspreche, das Geld geht definitiv raus.
3: Okay, dann drastische Maßnahmen. Jetzt mache ich die 10 voll. Mir reicht's jetzt. Glücksleitung 16, 17, 18 und 19. Diese 4 Glücksleitungen kommen dazu in 3, 2, 1 ab jetzt. 10-fachen höchste Gewinnchance.
1: Gewinnchance verzehnfacht für dich. Wir suchen denjenigen mit der richtigen Lösung. 0137 90 30 200. Es muss klingeln, es wird klingeln. Ich verspreche, die 1000 Euro verlassen heute unser Bankkonto. 0137 90 30 200. 0137 90 30 200 für 50 sind aus allen deutschen Netzen. Aber weiß jemand, um welche Sendung es sich handelt? Kann sich jemand dran erinnern? Das Ding ist Asbach uralt und es läuft nirgendwo. So, ich brauche Chris jetzt oder nie. Jetzt brauche ich einen Gewinner. Ich brauche jetzt sofort einen Gewinner. Bitte mach was, mach
3: okay,
1: was.
3: Okay, dann gebe ich alles. Ich gehe auf die 13-fache Gewinnchance mit der Glücksleitung 23, Glücksleitung 24 und Glücksleitung 25. In 3, 2, 1 ab jetzt. Es muss und wird jetzt klingeln.
1: Es definitiv muss klingeln, Leute. Ich warte auf dein...

0: 20, 30, 200. Immer noch keiner, der meine Stimme im Telefon hört. Ich weiß nicht, sind wir auf Sendung, Jürgen? Wir sind auf Sendung. Tatsächlich. Das ist nicht Forsthaus Falkenau oder so ein Schmarrn. 0137. 90, 30, 200. Ich dachte, man kennt das anscheinend nicht. 0137. 90, 30, 200 für 50 Cent auf allen deutschen Netzen. Was ist das für eine Sendung? Was ist denn das gleich wieder? Ich brauche deine richtige Lösung. Jetzt, sofort. Okay, der Schluss-Countdown läuft rein. Ich kann nichts mehr machen. Das ist der Schluss-Countdown, der jetzt gerade hier eingespielt wird. 0137 90 30 200. Ich brauche deine Lösung. Mehr kann ich nicht mehr sagen. 0137 90 30 200 für 50 sind aus allen deutschen Netzen. Du gewinnst 1000 sichere Euro. Es ist nicht Game of Thrones, wie der Frank meinte. Es ist nicht das Traumschiff, wie der Markus sagte. Es ist nicht, wie die Yvonne sagte, Vicky und die starken Männer und Frauen aus Flake. Und der Guido meinte, Herr der Ringe. Was ist denn das hier gleich wieder? Ja, was ist denn das? Sag mir das. Was ist das? Oh Gott, entweder wir haben Glück und jemand weiß es oder jemand weiß es nicht. 0137 90 30 200. 0137 90 30 200 für 50 sind aus allen deutschen Netzen. Chrissy, siehst du da irgendjemanden gerade bei mir schon in der Leitung?
1: Nein, bitte? Noch niemand in der Leitung, oh Gott, noch 1000 Euro oh hier.
0: Gott. Ich habe echt das Gefühl, dass das wahrscheinlich, also ich muss ganz ehrlich sagen, wenn das einer raus hat, dann soll er jetzt die richtige Lösung nennen. Bitte jetzt direkt die richtige Lösung sagen. Sag uns doch, was rauskommt. Es muss und es wird klingeln. 0137 90 30 200. 0137 90 30 200 für 50 Cent aus allen deutschen Netzen. 1000 Euro gehen jetzt auf dein Konto. Es ist immer noch keiner da. Wenn du noch keine der Leitungen getroffen hast, du kannst mit dem nächsten Anruf Leitung 2, 3, 4, 11, 12, 13, 16, 17, 18, 19, 23, 24, 24, 25. Du musst nur eine dieser 13 Leitungen treffen und hier richtig antworten. 0137 90 30 200. 0137 90 30 200 für 50 Cent aus allen deutschen Netzen. Aber ich brauche deine richtige Lösung. Hier, jetzt und heute. Sag uns, was ist das hier? Was ist das? Immer noch niemand, der meine Stimme gerade im Telefon hat, Chrissy?
1: Noch niemand hier. 1000 Euro sind noch da.
0: Oh mein Gott. Oh mein Gott. Jetzt. Deine Chance. Deine Möglichkeit. 0137 90 30 200. 0137 90 30 200 für 50 sind aus allen deutschen Netzen. Was suchen wir hier für eine Sendung? Selbst der lange Ausschnitt ist es. Wenn du es nicht weißt, weißt du es nicht. 1000 Euro dafür. Das ist die Möglichkeit. 0137 90 30 200. 0137 90 30 200 für 50 Cent aus allen deutschen Netzen. Chance jetzt mitnehmen und 1000 Euro netto steuerfrei gewinnen. Chrissy und ich, wir warten auf dich. Keine Musik mehr. Ja. Alles, was wir brauchen, ist jetzt deine richtige Lösung. Und wenn du uns die sagst, bekommst du 1000 Euro netto steuerfrei. 1000 Euro jetzt hier für dich. Und durchgestellt mit dem Chance-Button. Wer ist denn dran? Hallo.
2: Ja, hallo, hier ist Annika Rolfes.
0: Was kommt raus, Annika?
2: Pippi Langstrumpf.
0: Bist du sicher?
2: Ja.
1: Richtig! Gewonnen!
0: Annika! Wow, so hat sich schon lange keine Frau mehr gefreut, mich zu hören. Bleib mal am Telefon, wir überweisen dir direkt das Geld.
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1: 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Energy. 13 Uhr, Sonntagmittag. Wenn ihr noch nicht drin seid, jetzt wird's Zeit. Wir gehen so rein. Ich bin Armani, ich habe gute Tracks dabei. Benson Boom in 10 Minuten. Jetzt Palm Monkey, Rusty, The Palm Tree Boy mit Abu Ghazi.

früher TikTok-Phänomen, heute verkauft er weltweit Stadien aus. Die Rede ist von Energy Star Benson Boom und der Typ ist so krass, er packt dir in den 3-Minuten-Track mehr Emotionen rein als andere in ein ganzes Album. Wir hören direkt rein, hier ist The Time of My Life, Energy ist an, immer die besten neuen Hits.

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5: Mit Philipp Rösler. Guten Tag. In Mitte hat die Stuttgarter Polizei einen Mann festgenommen, der seine eigene Gartenlaube in Brand gesteckt haben soll. Der 58-Jährige wurde in eine Psychiatrie gebracht. Das Gebäude brannte gestern komplett ab. Auch ein Nachbarhaus wurde beschädigt. Schaden insgesamt rund 50.000 Euro.
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5: Die Lage in Monschau in NRW wegen eines Waldbrands in Belgien scheint sich erstmal nicht weiter zu verschärfen, denn der Wind hat gedreht und ist abgeflaut. Es brennt nur wenige Kilometer von der Grenze entfernt. Für die Bewohner von Ortsteilen gibt es weiterhin den Aufruf, sich auf Evakuierungen vorzubereiten. Hitze, Dürre, Niedrigwasser und Waldbrände. Deutschland erlebt einen extremen Sommer. Die SPD-Bundesminister haben nun einen gemeinsamen Klimaaktionsplan mit diversen Maßnahmen vorgelegt. Sie fordern auch, Klimaanpassung als Gemeinschaftsaufgabe im Grundgesetz zu verankern. Das lehnt die Union aber ab. Nächstes Gold für Deutschland bei der Leichtathletik-EM in Birmingham. Marathonläufer Amanal Petros ist Europameister. Der Vize-Weltmeister sicherte sich den Sieg in einer neuen Rekordzeit. 2 Stunden, 9 Minuten und 11 Sekunden standen am Ende auf der Uhr.

0: Hot Take, du musst deinen Job überhaupt nicht lieben, um richtig gut drin zu sein. Energies an, immer die besten neuen Hits. Das Wochenende ist so gut für vorbei und morgen steht schon wieder der Montag vor der Tür. Ich weiß, so richtig Bock hat wahrscheinlich niemand von uns. Aber mein Trainer hat mir mal einen Satz gesagt, den könnt ihr mir eigentlich auf dem Grabstein schreiben. Sei ein Star in deiner Rolle. Und ich glaube, genau das ist die Montagsmotivation, die wir alle hier brauchen. Guckt euch Fußball an zum Beispiel. Auf dem Platz gibt's einen Ball, 22 Leute. Nicht jeder kann da dribbeln, nicht jeder kann das Tor schießen, aber jeder hat seine Rolle und in der kann er ein Star sein. Genauso ist es im Job auch. Wenn du morgen Menschen berätst, dann berate sie wie Leonardo DiCaprio in Wolf of Wall Street. Wenn du Pakete schleppst, dann schlepp sie, als wärst du Rocky auf dem Weg zum Training. Kinder betreuen, gib die Energie von Will Smith bei The Prince of Bel-Air. Wenn du einfach nur Kaffee machen musst, dann whip den Kaffee wie Tom Cruise seine Stunts. Es kann nicht sein. Egal, was dein Job ist, sei ein Star in deinem Job. Ja? Vielleicht ist es nicht dein Traumjob. Vielleicht hast du morgen überhaupt keinen Bock aufzustehen. Wahrscheinlich sogar. Aber wenn du schon da bist, dann gib alles. Und falls du jetzt trotzdem denkst,
1: ich bin ein Star, holt mich hier raus!
0: Dann wenigstens erst nach Feierabend. Schönen Montagmorgen.
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Für mich sehen 90% der Männer in Deutschland aus wie er. Vielleicht sieht auch er aus wie 90% der deutschen Männer. Die Rede ist natürlich von Energy Star Mark Forster. Was ihn aber abhebt, sein musikalisches Talent. Da hören wir jetzt rein. Hier ist Übermorgen. 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
1: Radio Number 1. 14 Uhr, Samstagnachmittag, in 10 Minuten Cat's Eye, jetzt Bebe Rexha mit New Religion und ich bin's Armani. Viel Spaß!

sind aktuell eins der absolut heißesten globalen Pop-Projekte auf der Welt. Von L.A. direkt in die TikTok-Trends und von da zu uns ins Radio. Hier sind Cat's Eye mit ihrem Track Animal Energies an.

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1: Mit Mia Hin. Guten Tag. Auf den Autobahnen rund um Stuttgart dürfen heute mehr Lkw unterwegs sein. Das Sonntagsfahrverbot wurde gelockert. Grund ist der niedrige Wasserstand in den Flüssen. Viele Schiffe können nicht mehr fahren, weshalb Güter mit Lkw transportiert werden müssen. Die Lockerung gilt erstmal bis Monatsende.
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1: Die Behörden in Monschau in NRW gehen nicht davon aus, dass sich der Waldbrand aus dem benachbarten Belgien auf Deutschland ausdehnt. Allerdings sind die Flammen nur knapp 2 Kilometer entfernt, sodass im Laufe des Tages starker Rauch über die Grenze ziehen dürfte. Anwohner sollten ihre Häuser verlassen. Bei einem schweren Busunglück in Ungarn sind 12 Menschen ums Leben gekommen. Mindestens 10 weitere sind verletzt. Der polnische Reisebus kam aus Serbien. Im Osten Ungarns kam er von der Autobahn ab, fuhr in einen Graben und kippte um. Die Polizei geht davon aus, dass der Fahrer am Steuer eingeschlafen ist. Der Marathon-Europameister kommt aus Deutschland. Amanal Petros hat sich bei der Leichtathletik-EM in Birmingham die Goldmedaille gesichert. Der Vize-Weltmeister lief der Konkurrenz davon und schaffte eine neue Rekordzeit. 2 Stunden, 9 Minuten und 11 Sekunden. In der Teamwertung holten die Deutschen Silber.

0: Eine App, die Fahrgäste vor Kontrolleuren warnt und das 100% legal? Fiebertraum, aber in echt. Energies ahnen immer die besten neuen Hits, dass unsere Hauptstadt Berlin Fiebertraum ist, muss ich hier gar keinem sagen. Aber jetzt gibt's eine neue Begründung und zwar eine ziemlich verrückte App. Die zeigt nämlich in Echtzeit, wo gerade Fahrkartenkontrolleure in Berlin unterwegs sind. Du fährst dort also mit Bus oder Bahn und bekommst quasi gesagt, ey Bro, noch nicht einsteigen, gleich wird kontrolliert. Die App heißt Freifahrten, wurde von einem Studenten entwickelt und inzwischen fragen sich viele, darf die das überhaupt? Ist das legal? Jetzt kommt der wilde Teil. Ja, offenbar schon. Staranwalt Christian Solmecke sagt, anders als bei der Blitzer-App gibt es für Fahrkartenkontrollen nämlich kein entsprechendes Verbot. Heißt, wenn jemand eine Kontrolle meldet und die App das weitergibt, ist es grundsätzlich nicht illegal. Die Verkehrsbetriebe finden das natürlich gar nicht so witzig. Rechtlich können sie aber aktuell gar nichts dagegen machen. Ich finde, wir brauchen so eine App in jeder Stadt in Deutschland und dann sollen die Entwickler sich gleich noch eine zweite App ranmachen und zwar die App, die zeigt, wann die Deutsche Bahn mal wirklich pünktlich kommt oder ob die Züge wirklich verspätet sind, weil das brauchen wir auch.
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9: Gut, also, jetzt wäre es mir wichtig, dass ihr nochmal ganz kurz in euch geht.

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Social Media Star. Heute sorgt er mit seinen Songs im Radio für Gänsehaut pur. Die Rede ist selbstverständlich von Energy Star Alex Warren. Und dessen Musik hören wir jetzt. Hier ist Passenger. 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
1: Sonntagnachmittag, 15 Uhr. Falls ihr jetzt immer noch nicht drin seid, ihr müsst reinkommen. Wir machen weiter mit cooler Musik in 10 Minuten. Malik Harris, jetzt Harrison mit All the Things She Said. Und ich bin Armani, ich bin für euch am Start. Viel Spaß.

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So, und jetzt habe ich Bock auf noch mal ein bisschen Romantik auf dem Sonntagnachmittag. Kann doch eigentlich nie schaden. Wir hören Malik Harris mit seinem Track Make You Mine. 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
3: Mit Mia Hin. Guten Tag. Darja Wafolomejew sammelt bei der Heim-EM in der rhythmischen Sportgymnastik weiter Medaillen. Die Mehrkampf-Weltmeisterin vom TSV Schmieden holte auch mit dem Ball Gold und Bronze mit dem Reifen.
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3: Der große Waldbrand im belgischen Naturschutzgebiet Hohes Venn ist näher an Deutschland herangerückt. Knapp 2 Kilometer sind es noch bis zu den ersten Häusern auf deutscher Seite. Die Behörden der Stadt Monschau in NRW gehen aber nicht davon aus, dass der Brand übergreift. Sie warnen allerdings vor starkem Rauch. Ein erneuter Ansturm auf die spanische Exklave Ceuta ist ausgeblieben. Der war befürchtet worden, weil in sozialen Netzwerken seit Tagen Gerüchte kursieren, dass die Grenze geöffnet wird. Marokkanische Sicherheitskräfte nahmen mehr als 300 Migranten fest, die versucht hatten, Ceuta zu erreichen. Auf den Autobahnen in Baden-Württemberg dürfen heute deutlich mehr Lkw unterwegs sein. Das Sonntagsfahrverbot wurde gelockert. Grund ist der niedrige Wasserstand in den Flüssen. Viele Schiffe können nicht mehr fahren, weshalb Güter mit Lkw transportiert werden müssen. Die Lockerung gilt erstmal bis Monatsende.

0: So, jetzt wird mal mein Wissen auf die Probe gestellt. Energies an, immer die besten neuen Hits. Wir sind ja ein Musiksender und jeder hat so die Musikrichtung, die er sehr feiert. Ich würde sagen, ich kenne mich mit Deutschrap ziemlich gut aus. Und da habe ich jetzt Kollegin Laura hier am Start. Die sagt nämlich, Armani, das müssen wir erstmal testen. Und hat sie mir so eine kleine Prüfung mitgebracht. Laura, erzähl mal, wie prüfst du mich jetzt?
1: Ja, ich entscheide, ob du dich gut auskennst oder nicht. Ich habe Persos eingesammelt von den Deutschrappern und Rapperinnen und mir die bürgerlichen Namen rausgesucht. Und du musst jetzt erraten, um wen handelt es sich da wohl. Ich fange ganz langsam und ganz leicht an mit Nina Katrin Kaiser.
0: Das muss doch Nina Chuba sein,
1: das
0: oder?
1: Das ist auch Nina Chuba, super. Okay. Also wir sind drin, jetzt kann es ja richtig
0: ein
1: losgehen.
0: Punkt, ja.
1: Wer ist denn Julian Otto?
0: Ach du Heiligen, wer ist denn Julian? Der Sohn von Otto Walkes? I don't know.
1: Das Bowser.
0: Ach, ja klar. Na, 100%. Okay, haben wir noch einen?
1: Ja, wir bleiben in der Ecke. Renato Simunovic.
0: Wenn es dieselbe Ecke sein soll,
1: ja,
0: dann tippe ich jetzt Apache.
1: Mm-mm.
0: Ist daneben. Wer dann?
1: Rin.
0: Ach, ja, Renato, der gute
1: ja,
0: Rin.
1: Ja.
0: Okay, super. Finde ich gut. Hast du noch einen letzten? Vielleicht.
1: Mm.
0: Ich muss noch einen richtigen.
1: Einen noch richtig. Könntest du auch drauf kommen? Rafael Ragucci.
0: Rafael. Ist das Raf Camora?
1: Das ist Raf Camora.
0: Und so kann man es ändern. 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

Die ganze Welt zu erreichen, hat Energy Star Aiken anscheinend nicht gereicht. Denn der Gute hat eine richtig geile Story. Der hat mal probiert, im Senegal seine eigene futuristische Stadt inklusive Kryptowährung zu gründen. Was daraus geworden ist, googelt's einfach selber, ist funny. Aber wir hören jetzt seine Musik hier eher mit Gwen Stefani und The Sweet Escape. 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

Ihre Stimme habt ihr garantiert schon auf den größten Festivalbühnen der Welt gehört. Wahrscheinlich ohne ihren Namen zu kennen. Sie ist die Frau, die Tracks von Offenbach, Lost Frequency oder Weiß überhaupt erst zu Giganten macht. Die Rede ist natürlich von Energy Star Norma Jean Martini. Und jetzt hören wir ihre Musik. Hier ist I Am The Sun. 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
4: Mit Mia Hin. Guten Tag. Bahnreisende im Fernverkehr der Deutschen Bahn müssen zwischen dem Stuttgarter und Nürnberger Hauptbahnhof mit Einschränkungen rechnen. Grund sind Schäden an der Strecke durch die Hitze, die jetzt repariert werden. Dadurch kommt es zu Fahrplanänderungen und Verspätungen.
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4: Im Kampf gegen den großen Waldbrand direkt an der Grenze zu Deutschland melden die belgischen Behörden einen Erfolg. Die Flammen unweit von Monschau in NRW konnten eingedämmt werden. Sie waren zuletzt nur noch etwa 1,5 Kilometer von der Grenze entfernt. Auch eine zweite Feuerfront ist inzwischen unter Kontrolle. Beim schwersten Busunglück in Ungarn seit mehr als 20 Jahren sind 12 Menschen ums Leben gekommen. Mindestens 10 weitere wurden verletzt. Einige schweben noch in Lebensgefahr. Der Reisebus mit Pilgern aus Polen war von der Autobahn abgekommen und umgekippt. Offenbar, weil der Fahrer am Steuer eingeschlafen war. Der Marathon-Europameister kommt aus Deutschland. Amanal Petros hat sich bei der Leichtathletik-EM in Birmingham die Goldmedaille gesichert. Der Vize-Weltmeister lief der Konkurrenz davon und schaffte eine neue Rekordzeit. 2 Stunden, 9 Minuten und 11 Sekunden. In der Teamwertung holten die Deutschen Silber.

0: 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Ja, das passiert gerade. Ex-Fußball-Nationalspieler und Weltmeister Mats Hummels ist sauer auf den Präsidenten der FIFA, Gigi Infantino. Denn Infantino hat letztens gesagt, Teile der WM sollen an private Investoren gehen und damit an Leute, die vor allem eins wollen, Geld verdienen. Der Plan ist inzwischen gescheitert, aber Mats Hummels ist komplett eskaliert und fragt Infantino in den Medien, was geht in deinem Kopf vor, dass du denkst, das wäre okay? Und dann kommt der Vorwurf, wahrscheinlich sind Macht und Geld irgendwann eine Droge. Er nennt die Nummer deshalb einen der größten Skandale der Sportgeschichte. Und ich bin ganz klar Team Hummels. Das Leben ist schon teuer genug heutzutage. Lasst uns wenigstens beim Fußball noch so tun. Weil wir wissen alle, es ist eine Lüge. Aber wir tun wenigstens noch so, als würde es nicht ums Geld gehen. Bitte.
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In Australien hat diese Frau Legendenstatus, denn ihr Debütalbum hat damals wirklich jeden Rekord gebrochen und läuft Down Under bis heute rauf und runter. Wir reden natürlich von Delta Goodrem. Wir hören ihren Song Hologram Energies an, immer die besten neuen Hits.

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1: Sonntag 17 Uhr, wir kommen dem Montag näher und näher, aber die Laune bleibt gut. In 10 Minuten hören wir Loi, jetzt Tempest City. Wir gehen rein. Mein Name ist Armani.

angefangen hat es bei The Voice Kids, dann ist sie mit einem Akustikcover von The Weeknd auf TikTok über Nacht viral gegangen. Manche nennen sie die deutsche Adele. Wir reden natürlich von Energy Star Loy und wir hören jetzt ihren neuen Track Golden Summer. Energy ist immer die besten neuen Hits.

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6: Mit Mia Hin. Guten Tag. Pendler zwischen Stuttgart und dem Raum Ludwigsburg müssen sich ab morgen auf Behinderungen einstellen. Wegen einer maroden Eisenbahnbrücke wird die August-Bebel-Straße in Ludwigsburg gesperrt. Ab kommenden Samstag dann auch die Bahnstrecke. Die S5 sowie Regionalzüge zwischen Stuttgart und Heilbronn fallen aus. Es gibt Ersatzverkehr.
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6: Im Kampf gegen den Waldbrand im belgischen Naturschutzgebiet Hohes Venn hat die Feuerwehr eine Feuerfront nahe der deutschen Grenze eingedämmt. Die Flammen waren zuletzt bis auf 1,5 Kilometer an die Stadt Monschau in NRW herangerückt. Dort warnten die Behörden die Anwohner vor starkem Rauch. Über Rumänien hat ein NATO-Kampfjet erneut eine Drohne abgeschossen, in der Nähe der Grenze zur Ukraine und Moldau. Die Trümmer kamen in einem unbewohnten Gebiet runter. Es war bereits die vierte Drohne, die in diesem Jahr über Rumänien abgeschossen wurde. Darja Wafolomejew sammelt bei der Heim-EM in der rhythmischen Sportgymnastik weiter Medaillen. Die Mehrkampf-Weltmeisterin vom TSV Schmieden holte auch mit dem Ball Gold und Bronze mit dem Reifen.

0: Hey, du musst deinen Job überhaupt nicht lieben, um richtig gut drin zu sein. 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Das Wochenende ist so gut wie vorbei und morgen steht schon wieder der Montag vor der Tür. Ich weiß, so richtig Bock hat wahrscheinlich niemand von uns. Aber mein Trainer hat mir mal einen Satz gesagt, den könnt ihr mir eigentlich auf dem Grabstein schreiben. Sei ein Star in deiner Rolle. Und ich glaube, genau das ist die Montagsmotivation, die wir alle hier brauchen. Guckt euch Fußball an zum Beispiel. Auf dem Platz gibt's einen Ball, 22 Leute. Nicht jeder kann da dribbeln, nicht jeder kann das Tor schießen, aber jeder hat seine Rolle und in der kann er ein Star sein. Genauso ist es im Job auch. Wenn du morgen Menschen berätst, dann berate sie wie Leonardo DiCaprio in Wolf of Wall Street. Wenn du Pakete schleppst, dann schlepp sie, als wärst du Rocky auf dem Weg zum Training. Kinder betreuen gibt die Energie von Will Smith bei The Prince of Bel-Air. Wenn du einfach nur Kaffee machen musst, dann whip den Kaffee wie Tom Cruise seine Stunts. Es kann nicht sein. Egal, was dein Job ist, sei ein Star in deinem Job. Ja? Vielleicht ist es nicht dein Traumjob. Vielleicht hast du morgen überhaupt keinen Bock aufzustehen. Wahrscheinlich nicht sogar. Aber wenn du schon da bist, dann gib alles. Und falls du jetzt trotzdem denkst,
1: ich bin ein Star, holt mich hier raus!
0: Dann wenigstens erst nach Feierabend. Schönen Montagmorgen.
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0: Die Frau kennt sich aus mit leisen, ruhigen Balladen. Die Frau weiß aber auch ganz genau, wie man richtige Ansagen verteilt. Die Rede ist von Energy Star Sarah Connor. Und wir hören jetzt ihren Song Let's Get Back to Bad Boy. Energy's an, immer die besten neuen Hits.
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1: Hallo ihr Lieben, Dani hier für euch bei Energy. Immer die besten neuen Hits. Freue mich, dass ihr mit am Start seid. Das Wochenende ist da und damit auch wieder die 30 Top-Songs aller Energy-Stationen aus ganz Europa. Wir checken jetzt wieder gemeinsam aus, wer hat diese Woche Plätze so gut gemacht, wer ist neu mit dabei und welcher Song hat es ganz nach oben geschafft. Und da starten wir direkt mit der diesjährigen Gewinnerin des Eurovision Song Contests, Dara aus Bulgarien. Die hat mit Bangaranga gewonnen und der Song passt perfekt jetzt aufs Wochenende. Steht für Energie, ein bisschen Chaos und vor allem dafür, einfach sein Ding zu machen und sich nicht von der Angst leiten zu lassen. Diese Woche auf Platz 30, Dara mit Bangaranga.

Hi Leute, hoch die Hände, Wochenende mit Energy, immer die besten neuen Hits, ich bin Dani. Ja, und es gibt Sätze vom Ex, die würde man am liebsten einfach vergessen. Paula Stella, die hat aus einem Satz lieber gleich einen ganzen Song gemacht. Du benimmst dich wie ein Girl your age. Das musste sie sich in einer früheren Beziehung immer wieder anhören. Ihre Antwort darauf, ich bin nicht too much, ich bin einfach ein Girl my age. Genauso heißt nämlich ihre neue Single, die wir jetzt hören. Hier ist Paula Stella für euch.

die Hände Wochenende mit Energy. Immer die besten neuen Hits. Ich bin Dani und ich freue mich jetzt auf unseren nächsten Song. Da haben wir Haustour von Sabrina Carpenter. Und wenn ein Popstar von einer Haustour spricht, dann denkt man ja eigentlich schon direkt an eine protzige Promi-Villa. Nicht so bei Sabrina Carpenter. In ihrem neuen Song führt sie uns nicht durch ihr Haus, sondern eher metaphorisch durch ihr Herz. Jede Etage steht für eine Phase beim Kennenlernen. Und weil das noch nicht spannend genug ist, schaut ihr euch gleich noch das Musikvideo zum Song an. Da spielt Sabrina Carpenter nämlich eine Einbrecherin, die am Ende sogar einen Grammy mitgehen lässt. Ironischerweise hat sie im echten Leben ja bereits 2 Grammys gewonnen. Hier ist sie also für euch diese Woche neu mit dabei auf Platz 25, Sabrina Carpenter mit Haustour.

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1: Hoch die Hände, Wochenende, ihr Lieben. Ich bin Dani hier bei Energy. Immer die besten neuen Hits. Und Pitbull und Jason Derulo haben mal wieder gemeinsame Sache gemacht. Allerdings mit einer ganz schönen Entfernung dazwischen. Für den neuen Song Privacy hat Pitbull seine Vocals während seiner Australien-Tour aufgenommen und Jason Derulo rübergeschickt. Fertig war der neue Song. Hören wir rein.

toll, dass ihr am Start seid. Ich hoffe, ihr genießt euer Wochenende. Ich bin Dani hier bei Energy. Immer die besten neuen Hits. Und jetzt hören wir Olivia Dean mit dem perfekten Song vor einem ersten Date. Denn sie hat erzählt, dass Freundinnen von ihr vor den Dates oft eigentlich nur überlegen, hoffentlich mag er mich. Sie sagt, Moment mal, vielleicht solltest du erst mal schauen, ob du ihn überhaupt magst. Self-Empowerment sozusagen steckt in So Easy. Hören wir jetzt diesen

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5: Leute, Dani hier für euch bei Energy. Immer die besten neuen Hits. Wir sind mittendrin in unseren Energy Euro Hot 30. Ja, und auf diese Zusammenarbeit mussten Fans ziemlich lange warten. Martin Garrix und Ed Sheeran, die hatten schon vor Jahren gemeinsam Musik gemacht. Ihr damaliger Track Rewind, Repeat It wurde aber nie offiziell veröffentlicht. In diesem Jahr haben die beiden das Ganze nochmal angepackt und jetzt ist aus der lang erwarteten Garrix-Sheeran-Kombi tatsächlich ein offizieller Release geworden. Hier ist Repeat It für euch. Diese Woche drei Plätze nach oben geklettert auf Platz 19.

Dirty. Toll, dass ihr am Start seid. Ich hoffe, euch geht's allen gut an diesem Wochenende. Ich bin Dani hier bei Energy. Immer die besten neuen Hits. Ja, und Ray Garvey hat eine neue Nummer am Start, gemeinsam mit Imran. Hinter den Kulissen haben die beiden bereits seit einigen Jahren zusammengearbeitet. Zum Beispiel an Songs wie Kiss Me und Is It Love. Da war Imran als Produzent und Co-Songwriter beteiligt. Nun gehen die beiden einen Schritt weiter und Imran befindet sich nicht mehr hinter, sondern vor dem Mikrofon. Hier ist River.

Halbzeit ist jetzt hier angesagt bei unseren Energy Euro Hot 30. Ich bin Dani und von Amsterdam geht es jetzt nach Upstate New York. Another sind ein niederländisches DJ- und Produzentenduo und ihr Song Talk to You ist tatsächlich in einem Studio in New York entstanden. Dazu kommt die Stimme von 54 Ultra, einem Singer-Songwriter aus New Jersey. Das Ergebnis: Disco House, der ziemlich entspannt um die Ecke kommt. Diese Woche auf Platz 15 Another featuring 54 Ultra.

Ihr Lieben, ich hoffe, euch geht's allen gut an diesem Wochenende. Ich bin Dani hier bei Energy. Immer die besten neuen Hits. Wir sind inzwischen hier bei den Top 10 unserer Top 30 Songs aller Energy-Stationen in ganz Europa angekommen. Und da kommen wir jetzt zu einem Song von Harry Styles, in dem auch ein bisschen Deutschland steckt. Die Rede ist von seinem aktuellen Song American Girls. Hat er unter anderem in den legendären Abbey Road Studios in London aufgenommen. Aber nicht nur dort. Für die Aufnahmen ging's auch in die Hansa-Studios nach Berlin. Und damit steckt tatsächlich auch ein kleines bisschen Deutschland in diesem Song. Hören wir jetzt diese Woche auf Platz 9. Hier ist für euch Harry Styles mit American Girls.

Hochdruckhoch, die Hände Wochenende mit Energy. Immer die besten neuen Hits. Ich bin Dani und jetzt habe ich einen Dance-Hit für euch, der euch bekannt vorkommen könnte. Wir reisen zurück ins Jahr 2014. Da hat Watermat mit seinem Song Bullet einen Riesenerfolg und seinen internationalen Durchbruch geschafft. Jetzt, 12 Jahre später, bekommt der Track ein Upgrade von keinem geringeren als Robin Schulz. Der hat dem Song einen frischen 2026er Sound verpasst und passend zum Titel gibt's von Robin Schulz auch gleich das Motto für den restlichen Sommer dazu. Summer feels better when you take it slow. Hier sind Robin Schulz und Watermat für euch.

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Wenn man denkt, ein Künstler hat schon alles erreicht und sollte mehr als glücklich sein, kommt Ed Sheeran um die Ecke und outet sich bei einem Konzert, dass er neidisch auf Alex Warren und seinen Hit Ordinary ist. Ich bin Dani hier bei Energy, immer die besten neuen Hits. Endspurt ist jetzt hier angesagt bei unseren Top 30 Songs aller Energy-Stationen in ganz Europa. Und nein, wir hören jetzt nicht Ed Sheeran, sondern Alex Warren, aber ich wollte euch die Story unbedingt erzählen. Ed Sheeran liebt Ordinary und hat sich kurzerhand gedacht, ich frage Alex Warren einfach, ob er seinen Song bei meiner Tour, bei einem Konzert gemeinsam performen möchte. Gesagt, getan, und so standen die beiden gemeinsam auf der Bühne. Ja, und wenn man dann denkt, dass nach diesem Mega-Erfolg Ordinary nichts mehr kommen kann, haut Alex Warren einen nächsten Kracher raus. Fever Dream, in dieser Woche auf Platz 4. Hören wir rein.

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Ich bin Dani. Wir kommen zu unserer Nummer 1 in dieser Woche. Und die ist gleichzeitig auch der Sound dieses Sommers. Die Die von Shakira und Burna Boy ist nicht nur der offizielle Song der Fußball-WM 2026. Nein, er wurde inzwischen auch von der Gesellschaft für Konsumforschung ganz offiziell zum Sommerhit des Jahres gekürt. 5 Wochen lang stand der Song bereits an der Spitze der deutschen Charts und kam auf fast 60 Millionen Streams. Und das Schöne daran, ein Teil der Einnahmen unterstützt Bildungs- und Fußballprojekte für Kinder weltweit. Hier ist sie also jetzt für euch, unsere Nummer 1 in dieser Woche und der offizielle Sommerhit 2026. Hier kommen Shakira und Burna Boy mit

Hi Leute, Dani hier für euch bei Energy. Immer die besten neuen Hits. Hier geht's weiter mit Kamerad. Und der hat einen ziemlich guten Begriff für den Moment erfunden, in dem beim Verliebtsein plötzlich die rosarote Brille runterfällt. Love Sober. Für ihn ist das quasi das Gegenteil von Drunk in Love. Also du siehst die Beziehung plötzlich wieder ganz klar und merkst vielleicht sogar, okay, das war doch nicht so gut für mich, wie ich am Anfang eigentlich dachte. Der emotionale Kater nach dem Liebesrausch sozusagen. Hier ist Kamerad für euch.

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